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1: Für Sonntag, den 10. Mai, für Muttertag.
2: Stier.
1: Mit gutem Gewissen kannst du dich heute mal ausklinken und die Beine hochlegen. Du verpasst nichts.
2: Zwillinge.
1: Zeig deiner Familie, wie dankbar du für den Rückhalt bist, den du immer bekommst, wenn du ihn brauchst.
2: Krebs.
1: Aus Angst, verletzt zu werden, verschließt du dich. Doch das macht einsam. Öffne dich jetzt wieder.
2: Löwe.
1: Manchmal ist es heute besser, nicht aus der Haut zu fahren. Sieh dir die Situation gut an.
2: Jungfrau.
1: Jeder begegnet dir jetzt mit einem Lächeln und ermuntert dich, das Leben zu genießen. Dann tu's auch.
2: Waage.
1: Wo immer du heute auch unterwegs bist, du fällst auf. Genieß das.
2: Skorpion.
1: Liebe braucht Zeit zu reifen und zu wachsen, also mach dir nicht so einen Druck.
2: Schütze.
1: Nimm dir jetzt gut gemeinte Ratschläge zu Herzen. Deine Lieben kennen dich manchmal besser als du dich selbst.
2: Steinbock.
1: Du willst hoch hinaus? Worauf wartest du? Nimm Anlauf und los geht's.
2: Wassermann.
1: Deine Loyalität ist beeindruckend. Deine Freunde schätzen das sehr an dir.
2: Fische.
1: Deine Unterstützung ist gefragt und das ist doch super. Anderen helfen kann nämlich so gut tun.
2: Widder.
1: Love is in the air. Du zeigst deine Liebe und du bekommst sie leidenschaftlich zurück. Schönen Sonntag.
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0: Queen, I Want It All bei Harmony, gleich Road to Nowhere von den Talking Heads. Guten Morgen mit der Kirchensendung bei Harmony. Seit einem Jahr ist Papst Leo im Amt. Seit dem 8. Mai 2025 ist er das 14. Oberhaupt der katholischen Kirche. Jürgen Erbacher ist Theologe, Buchautor, Vatikanexperte und ZDF-Journalist. Er weiß, was er im ersten Jahr bewegt hat.
1: Ich glaube, das Entscheidende ist, er hat versucht, ein bisschen Ruhe reinzubringen. Franziskus hat ganz viel Bewegung in die Kirche gebracht, hat ganz viel in Frage gestellt. Leo versucht, wieder ein bisschen Ruhe reinzubringen und zu sagen, lasst uns vernünftig reden, ein bisschen raus, was die Emotionen anbetrifft. Auf manche wirkt es so, als wäre nichts passiert, gerade weil auch Leo sagt, ich möchte die einbeziehen, ich möchte jene einbeziehen und das braucht seine Zeit. Und da passiert dann nicht im ersten Jahr so viel.
0: Er versucht also gerade ein bisschen Ruhe reinzubringen, ja, gerade auch bei aufgeheizten Kirchenthemen. Aber auch politisch setzt er immer wieder Zeichen. Sehr präsent ist noch seine Auseinandersetzung mit dem US-Präsidenten Donald Trump.
1: Politisch setzt er ganz klare Zeichen mit dem Thema Frieden, Dialog. Das Thema Frieden, das waren seine ersten Worte nach der Wahl, das ist für ihn ein ganz wichtiger Akzent und da versucht er eben auch, zu einem Brückenbauer zu werden.
0: Ein Jahr ist Papst Leo XIV. Jetzt im Amt. Frieden und Gerechtigkeit, das sind seine großen Themen. Da hat er jetzt immer wieder Akzente gesetzt. Schönen Morgen euch mit Harmonie. Musik.

0: America machen uns gute Vibes am Muttertag mit You Can Do Magic. Guten Morgen. Der Muttertag, der kann schön sein, mit Blumen, selbstgemalten Bildern, aber es kann auch ein trauriger oder nachdenklicher Tag sein, weil die Mutter schon gestorben ist. Auf dem Kasseler Friedhof, da können Menschen genau diesen Trauergefühlen einen Raum geben. Antje Hartmann von der Trauerkulturstelle bietet ein außergewöhnliches Angebot, zum Beispiel Trostbrote.
1: Das kann, wenn man sich Honig wünscht, vielleicht Lebensfreude bedeuten oder vielleicht ist es bei Gurke etwas, wo man sagt, das ist was Belebendes und das kann man sich eben aufs Brot schmieren lassen, so wie die Mutter früher auch das Brot geschmiert hat, vielleicht wenn wir zur Schule gegangen sind und irgendetwas ganz besonders brauchten, dann hat sie es vielleicht auch mit ein bisschen Liebe garniert und genau das haben wir vor.
0: Ihr könnt einfach kommen und gemeinsam dann an eure Mütter denken. Eine Musikerin ist auch da und spielt das Lieblingslied der Mutter auf dem Saxophon. Und an Tafeln, da können wir dann Erinnerungen, Gedanken oder auch Wünsche aufschreiben.
1: Und wir haben noch verschiedene Blumen und man kann sich dann die Blumen aussuchen oder die Blüten, die Mutter so gerne mochte. Und die kann man zu einem kleinen Sträußchen binden und dann mit zum Grab der Mutter nehmen.
0: Und vielleicht dann mit der Mutter nochmal in ein stilles Gespräch kommen. Entweder alleine oder mit den anderen zusammen.
1: Dass es auch so ein bisschen Begegnung sein kann, dass sie diesen Friedhof auch als solchen wahrnehmen können. Auch eine ruhige Minute finden, um nochmal auch an Vergangenes sich zu erinnern.
0: Das finde ich eine richtig schöne Idee. Heute an Muttertag nicht allein zu sein, wenn wir traurig sind. Die Aktion zwischen Himmel und Erde ist heute auf dem Hauptfriedhof in Kassel in Nordhessen von 15 bis 17:30 Uhr. Und wenn ihr die Infos nochmal nachlesen möchtet, geht das natürlich online bei uns und in der Harmony App. Schönen Morgen mit Chain Reaction von Diana Ross.

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0: Monopoly von Klaus Lage. Schönen Morgen mit Harmonie. Ihr hört die Kirchensendung und wir stellen euch jetzt ein Ehrenamt vor. Da spielen Studis mit Kindern und Jugendlichen, die in der Psychiatrie sind. Und die bringen dann ein bisschen Abwechslung rein und Leichtigkeit. Die Studis aus Marburg und Gießen kommen einmal pro Woche in die Uniklinik Marburg. Klinikpfarrerin Dorothee Urhan-Diel begleitet das Projekt. Sie weiß, warum das Angebot echt wichtig ist.
1: Die Kinder und Jugendlichen sollen eine schöne Freizeit haben, einmal die Woche. Ganz normalen Alltag, wie in einer Jugendgruppe. Und vielleicht auch viele andere neue Sachen nochmal wieder erfahren, die sie zu Hause nicht erleben. Und durch solche kreativen Angebote können sie einfach vielleicht auch mal ihre Krankheit vergessen.
0: Sie spielen dann Spiele zusammen, hören Musik oder basteln was. Das Projekt gibt es schon seit 20 Jahren und dabei hat das Klinikum Vorteile und die Studis sind natürlich besonders wichtig für die Kinder auf der Station.
1: Für die Kinder selbst höre ich immer, ja, das war total toll, weil wir haben dieses und jenes gemacht und wir haben diese Armbänder geknüpft und die hatten voll viel Zeit und die fragen nicht immer so doof nach. Da sind die Kinder schon auch oft sehr begeistert. Die Idee ist, dass man als Gruppe was zusammen macht.
0: Nicht doof nachfragen. Kenne ich von meinen Kindern auch, finden die ultra nervig, immer dieses Nachgefrage, was die Studis zum Projekt sagen und wie sie Kindern und Jugendlichen in der Psychiatrie helfen wollen, das hört ihr nach Howard Jones mit What is Love und davor noch so schön Eternal Flame von den Bengals.

0: Starker Rock gleich von Tina Turner und Bryan Adams, It's Only Love bei Harmony. Guten Morgen. Davor geht's um diese jungen Studierenden aus Marburg. Die kümmern sich ehrenamtlich um Kinder und Jugendliche, die in der Psychiatrie sind und machen ihnen dann eine gute Zeit. Die 20-jährige Hanna war selbst mal in einer Psychiatrie und studiert jetzt Psychologie und geht das erste Mal mit.
1: Und hatte da auch eben so ähnliche Angebote. Und ich weiß halt deshalb auch, wie wichtig das ist. Und finde es deshalb cool, wenn ich mich selbst daran beteiligen kann. Also ich male zum Beispiel sehr, sehr gerne. Das hat mir damals auch geholfen. Und deshalb kann ich mir auf jeden Fall vorstellen, sowas zu machen. Aber ich mag so neue Sachen auszuprobieren oder zu basteln und alles mögliche andere.
0: Wichtig ist der Gruppe, Vorurteile gegenüber psychisch kranken Kindern und Jugendlichen abzubauen. Das findet zum Beispiel Studentin Ayla ganz wichtig. Sie ist schon seit 4 Semestern dabei.
2: Es sind auch einfach nur Kinder und Jugendliche, die es vielleicht in manchen Sachen ein bisschen schwieriger haben, aber dort eben in diesem geschützten Raum einfach auch heilen können. Was uns die Kinder und Jugendlichen auch immer spiegeln mit ihrem Verhalten, ist, dass das für sie total wertvoll ist, dass da einfach neutrale Personen von außen kommen, aus der wirklichen Welt, die ihnen einfach begegnen als Kinder und Jugendliche, wo sie sich irgendwie in keiner Form irgendwie rechtfertigen oder erklären müssen, sondern einfach eine schöne Zeit zusammen haben können.
0: Ein wirklich tolles und schönes Angebot, das bestimmt einen riesigen Unterschied im Alltag macht. Wir von Harmony sagen Danke an alle Ehrenamtlichen, die bei diesem Projekt mitmachen. Schönen Sonntag!

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0: schönen Morgen heute an Muttertag. Vielleicht wurdet ihr ja schon überrascht mit einem schönen, selbstgemalten Bild, einer Karte oder einfach nur einem ganz dicken, feuchten Schmatzer von den Kleinen. Und uns erzählen diese Süßen, warum Mama die Beste ist.
1: Mama, ich hab dich so lieb.
2: Meine Mama und ich kuscheln gern zusammen. Ich sag manchmal zu ihr, ich liebe sie so sehr.
3: Ich hab sie ganz, ganz doll lieb.
4: Sie bringt mich abends ins Bett und macht mir manchmal Frühstück, bringt mich in den Kindergarten.
5: Ich mach sehr gerne mit der Mama zusammen Essen und ich mag halt, wenn wir zusammen kuscheln.
6: Ich liebe dich so sehr. Ich hab sie ganz, ganz doll lieb.
1: Und schenk dir einen dicken Kuss.
0: Oh, wie süß. Einen dicken Kuss gab's auch noch oben drauf. Über den freue ich mich auch immer von meinen beiden Mäusen. Ich habe eine tolle Karte gebastelt bekommen. Die war aber die ganze Woche streng geheim. Ich wünsche allen Mamas, die heute ein bisschen Muttertag feiern und mal ein bisschen bemuttert werden, einen ganz, ganz schönen Morgen. Jetzt mit den Simple Minds und Don't You by Harmony.

0: Babushka von Kate Bush bei Harmonie, gleich die Traveling Wilburys mit Handle with Care. Schönen Morgen. Wir stellen euch jetzt einen süßen, rollenden Helfer vor, der ein Seniorenheim unterstützt. In und um Fulda rollt Pepper durchs Seniorenheim. Das ist ein kleiner Kerl mit riesigen Kulleraugen und einem Tablet vor der Brust. Seit 9 Jahren gehört er beim Deutschen Roten Kreuz fest zum Team. Die Assistentin vom Seniorenheim Astrid Wien weiß, wie Pepper im Alltag helfen kann.
1: Weil er teilweise nochmal ganz anders die Menschen ansprechen kann. Also, dass es Bewohner gibt, die so in ihrer eigenen Welt teilweise sind, zurückgezogen sind, gar nicht mehr so sehr teilnehmen möchten, aber dann sehr gut auf so eine technische Aktivierung wie der Pepper reagieren. Dass man dann gemeinsam Lieder aus den 50er, 60er, 70er Jahren dann eben singen kann. Das ist dann immer auch sehr, sehr schön zu sehen und macht richtig viel Spaß.
0: Pepper ersetzt keine menschlichen Arbeiten, nimmt also niemanden den Job weg, aber er ist eine gute Ergänzung.
1: Er ist ein Zusatz, ein zusätzliches Angebot im Bereich der sozialen Betreuung. Ganz oft haben wir dann die Vermutung, dass es ein Pflegeroboter ist, aber das stimmt so nicht. Also wir sagen immer, es ist ein Unterhaltungsroboter, denn ein Pflegeroboter, den stelle ich mir jetzt so vor, dass er pflegerische Tätigkeiten übernimmt und das kann der Pepper nicht. Also er kann nichts greifen, in dem Sinne keine Entlastung der pflegerischen Tätigkeiten.
0: Pepper im Seniorenheim, das passt dann gut zusammen. Astrid Wien wünscht sich aber für die Zukunft noch ein bisschen mehr Fortschritt.
1: ChatGPT ist ein Teil von Pepper. Wir haben Bereiche, die eben nur auf programmierte Sachen reagieren. Und es gibt eben einen Bereich, wo man sich so wie mit einer KI unterhalten kann. Das, finde ich, ist jetzt noch nicht ganz flüssig. Das könnte noch ein bisschen harmonischer laufen. Neue Spielmöglichkeiten noch unkomplizierter noch mit eingebaut werden können, damit man immer schön auch Abwechslungen weiterhin hat und ihn weiterhin so schön nutzen kann.
0: Klingt auf jeden Fall nach viel Spaß im Seniorenheim durch Pepper. Erinnert mich an den kleinen Paro. Das ist ein Robbenroboter, der auch mal in einem Pflegeheim eingesetzt wurde. Ganz süß. Wenn ihr euch Pepper mal anschauen wollt, wir haben Fotos von ihm online für euch und in der Harmonie-App natürlich auch. Schönen Morgen!

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0: Dan Harrow mit Don't Break My Heart, gleich mein Muttertagsgeschenk an meine Mama. Joe Cocker mit Unchain My Heart. Wie oft ich das früher hören durfte im Auto. Toll. Ich wünsche euch einen schönen Morgen und wir steigen jetzt vom Auto um in die Kasseler Straßenbahn. Ja, denn da kann es passieren, dass ihr angesprochen werdet. In einem Waggon, da sind Menschen vom Projekt Platz nehmen für Demokratie. Ottmar fährt da seit einem halben Jahr mit. Er ist ehrenamtlich dabei, um die Demokratie zu stärken.
1: Es wird viel geredet, aber häufig total polarisiert gegeneinander, also wenig miteinander und vor allem wenig aufeinander gehört. Wenn ich nur auf mich gucke und komme ich mit Menschen ins Gespräch, mit denen ich sonst in meinem Alltag oder auch in der Nachbarschaft nichts zu tun habe und ihnen zuzuhören, was deren Leben ausmacht und was sie denken über das Leben hier in Kassel oder überhaupt in der Bundesrepublik, das finde ich schon sehr bereichernd, für mich persönlich auch.
0: Genau hinhören, zuhören, miteinander sprechen, das Projekt will Demokratie lebendig machen. Eine Straßenbahn ist genau der richtige Ort dafür, sagt Lara von der Initiative Platz nehmen für Demokratie.
2: Hier verbringen Menschen eh eine begrenzte Zeit, die aber gut reicht, um miteinander ein Gespräch zu starten. Und je nachdem, mal dauert es 2, 3 Haltestellen, mal dauert es eine halbe Stunde, das ist sehr unterschiedlich.
0: Und was die Fahrgäste zum Projekt sagen, das hört ihr nach Lionel Richie mit Stuck on You. Und davon auch, wie versprochen, Mutti, Unchain My Heart von Joe Cocker.

0: Schönen Morgen mit Harmony. Wenn ihr mit einer Straßenbahn in Kassel unterwegs seid, dann kann es passieren, dass ihr das hier hört.
1: Hallo, darf ich dich ansprechen? Ist dir aufgefallen, in welchen Waggon du dich gesetzt hast? Das hier ist der Demokratiewaggon.
0: Vom Projekt Nimm Platz für Demokratie. Luisa gehört zum Team der Initiative und spricht mit Fahrgästen in der Straßenbahn. Die Idee vom Projekt: austauschen und zuhören. Fahrgast Sebastian ist dieses Thema besonders wichtig.
2: Wenn ich heute Morgen aufstehe, weiß ich nicht, ob ich ins Kino gehe. Weil ich gar nicht weiß, kann ich mir das leisten, reicht am Ende mein Lohn dafür aus, das zu bezahlen. Eigentlich alles im Leben hängt davon ab, wie ich mir das leisten oder nicht leisten kann. Da geht es halt um alles, wie wir teilhaben können an Demokratie.
0: Und manchmal heißt es auch, andere Meinungen aushalten können. Zuhören ist dann umso wichtiger, findet Luisa.
1: Erstmal nachzufragen, wie kommst du eigentlich auf diese Meinung, kann halt total helfen, um auch zu schauen, welche Werte liegen eigentlich darunter. Und dann auch festzustellen, auch wenn Menschen erstmal konträr wirken, haben sie vielleicht doch ähnliche Grundwerte, die darunter stecken.
0: Also durchs Zuhören wird dann einiges klar. Jeden Dienstagmittag, da fährt Nimm Platz für Demokratie durch Kassel. Wir sind mitgefahren und wie das war, seht ihr im Video online bei uns und in der Harmony-App. Da dann einfach mal bei Ausgesprochen Himmlisch nachschauen, da findet ihr auch alle anderen Infos zur Kirchensendung. Ich wünsche euch einen tollen Sonntag. Allen Müttern, die heute vielleicht ein bisschen gefeiert werden und was damit anfangen können, einen ganz tollen Muttertag. Und sage wie immer, macht's euch schön heute mit Musik nonstop bei Harmony.

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2: Super.
1: 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Ja. Als Zombie sieht man mir jeden Morgen noch an, wenn ich aufstehe.
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